0: Und es ist meine Flasche.
1: One second.
0: Ja, also ich will hier nur schlagen, die mich noch weiter drehst.
1: Copy.